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1: La vita eterna pulsa in me.
0: Es durchstrahlt mich die Fülle der
1: La pienezza della divinità mi pervade.
0: Die Zellen meines
1: Le cellule del mio corpo sono ricolme della forza del Cristo.
0: In mir atmet die absolute
1: Il silenzio assoluto respira in me.
0: In mir und mich
1: La fiamma spirituale del Cristo Dio arde in me ed intorno a me.
0: Friede,
1: pace,
0: unendlicher Friede,
1: pace infinita mi pervade.
0: Die himmlische Seligkeit,
1: la beatitudine celeste mi tocca.
0: Ewige Harmonie,
1: l'eterna armonia.
0: Ich empfinde die Einheit mit allem Sein.
1: Sento l'unità con ogni essere.
0: Losgelöst
1: sciolto da tutte le cose terrene,
0: vernehme ich den reinen
1: sento il puro pulsare della natura.